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1: Die US-Country-Ikone Dolly Parton ist tot. Sie ist gestern im Alter von 80 Jahren in Nashville gestorben. Parton wurde mit Hits wie Jolene und I Will Always Love You weltberühmt. US-Präsident Donald Trump hat eine einwöchige Trauerbeflaggung angeordnet. In der Nacht hat es in Niederösterreich ein leichtes Erdbeben gegeben. Das Beben der Stärke 2,2 wurde um 2.46 Uhr südwestlich von Neunkirchen registriert. Schäden sind bei dieser Stärke aber nicht zu erwarten. Der LASK hat gestern Abend eine echte Sternstunde im Fußball gefeiert. Mit einem sensationellen 5:1 über Celtic Glasgow hat sich der LASK erstmals für die Champions League qualifiziert. Nach der 0:3 Niederlage im Hinspiel und einem 0:1 Rückstand zunächst im Rückspiel hat wohl niemand mehr an ein Weiterkommen geglaubt. Doch die Linzer haben das Unmögliche möglich gemacht und sind jetzt in der Königsklasse dabei. Kanzleramtsministerin Claudia Bauer lässt die Finanzflüsse der Freiheitlichen Jugend prüfen. Laut einem Bericht des Standard könnten Gelder der FPÖ-Jugendorganisation an einen Ableger der rechtsextremen Identitären geflossen sein. Der Obmann der Freiheitlichen Jugend, Maximilian Weinzierl, dementiert das. Alle Parteien außer der FPÖ zeigen sich empört.
2: Schönen guten Morgen heute am Mittwoch und heute wird es besser als gestern. Viel mehr Sonnenschein, wärmer wird es auch bei bis zu 30 Grad höchstens. Nur jetzt in der Früh und am Vormittag hängt noch ein bisschen Nebel rum und ein paar Regenwolken ziehen durch, aber am Nachmittag dann schöner.
3: Hallo zu euch ins Auto, aktuell um die Uhrzeit überhaupt noch nichts los. Ich wünsche euch einen guten Start in diesem Mittwoch und eine gute Fahrt.
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5: Guten Morgen, hi und happy Wochenmitte. Der letzte Mittwoch im August, man glaubt es kaum, und der muss natürlich gebührend gestartet werden. Zuerst mal auf einen kleinen Ausflug mit den Wenger Boys. Es geht nach Ibiza, also kleiner Urlaub vor der Arbeit ist noch drinnen. Du bist in 3 Minuten 36 wieder da, also alles kein Stress. Und dann hinten nach voller Happiness und Freude von dem Ausflug geht's weiter mit Alexis Jordan und Happiness. Ich bin die Lisa. Schön, dass wir heute gemeinsam reinstarten. Morgen!
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egal ob du Fred heißt oder nicht, ich würde dir nicht empfehlen, nochmal ins Bett zu gehen. Man kennt's, da kommt man dann meistens schwer wieder raus. In diesem Sinne, dir schönen guten Morgen. Du hörst Krone Hit Eurodance Express beim Aufstehen. Ich hätte gesagt, wir wackeln jetzt mal gemeinsam Richtung Kaffeemaschine. Musikalisch wird das Ganze untermalt von Captain Hollywood Project.

Wunderschönen guten Morgen an diesem Mittwoch, dem 26. August. Du startest rein mit dem Rhythm of Your Life und mir, Lisa. Schön, dass wir es gemeinsam angehen. Jetzt mit dem niederländischen DJ Oliver Heldens und der Britin Becky Hill. Das

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Terms and Conditions. Der Song von Bless handelt davon, dass es gewisse Bedingungen gibt, bevor man quasi die Beziehung eingehen kann. Ja, ich glaube, jeder kennt's. Bedingungen vorher nicht gut ausgemacht, weil man über vieles drüber schaut am Anfang. Ja, und dann fliegt dir das Ding um die Ohren. Darum Terms and Conditions wichtig. In diesem Sinne, dir schönen guten Morgen, gehen wir's an oder vámonos.

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1: Der LASK hat gestern Abend eine echte Sternstunde im Fußball gefeiert. Mit einem sensationellen 5:1 über Celtic Glasgow hat sich der LASK erstmals für die Champions League qualifiziert. Nach der 0:3 Niederlage im Hinspiel und einem 0:1 Rückstand zunächst im Rückspiel hat wohl niemand mehr an ein Weiterkommen geglaubt. Doch die Linzer haben das Unmögliche möglich gemacht und sind jetzt in der Königsklasse dabei. In der Nacht hat es in Niederösterreich ein leichtes Erdbeben gegeben. Das Beben der Stärke 2,2 wurde um 2.46 Uhr südwestlich von Neunkirchen registriert. Schäden sind bei dieser Stärke aber nicht zu erwarten. Kanzleramtsministerin Claudia Bauer lässt die Finanzflüsse der Freiheitlichen Jugend prüfen. Laut einem Bericht des Standard könnten Gelder der FPÖ-Jugendorganisation an einen Ableger der rechtsextremen Identitären geflossen sein. Der Obmann der Freiheitlichen Jugend, Maximilian Weinzierl, dementiert das. Alle Parteien außer der FPÖ zeigen sich empört. Die USA wollen tausenden Ausländern ihre Visa entziehen. Das hat das Außenministerium in Washington gestern angekündigt. Betroffen sind Menschen, die mit einem Touristen- oder Geschäftsvisum in die USA eingereist sind und dann vor Ort Asyl beantragt haben. Laut Medienberichten soll es sich um bis zu 200.000 Fälle handeln.
2: Schönen guten Morgen heute am Mittwoch und vom Wetter her wird es deutlich schöner als gestern. Weniger Regen, wobei jetzt in der Früh und am Vormittag schon noch einige Nebelschwaden rumhängen, schon noch ein paar Restwolken, vor allem zwischen Vorarlberg und Salzburg herumziehen, aber es wird auch heute wärmer, teilweise bis zu plus 30 Grad maximal, weniger Wind und mehr Sonnenschein.
3: Hallo zu euch ins Auto. Überblick über Österreichs Straßen verläuft sehr, sehr entspannt an diesem Mittwoch. Momentan gibt es keine längeren Wartezeiten. Ich wünsche euch eine gute Fahrt.
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4: Mittwoch in der Früh, du hast Krone-Hit Eurodance Express. Schönen guten Morgen. Wir starten wieder rein in die neue Stunde mit zwei echten Muntermachern. Um kurz nach 7 klingt das jetzt nach einem absoluten Banger. The Magic Key. Aber nicht das Original, das wir schon kennen von Wanty und Coolty, sondern diesmal im Trinix Remix. Wir wissen schon, wenn man den Namen Trinix hört, da ist viel Bass und Beats dahinter. Und hinten nach dann für das Duschkonzert was zum Singen, Oli P. und DJ Aaron mit Flugzeuge im Bauch. Schön, dass wir es gemeinsam angehen. Lisa am Mikro für dich. Wunderschönen guten Morgen.
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1: 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Ich drücke dir jetzt schon mal Daumen und Zehen und wünsche dir schönen guten Morgen und feinen Start in den Mittwoch.

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1: Ja, wunderschönen guten Morgen dir. Freut mich sehr, dass ich dich begleiten darf an diesem Mittwochmorgen beim Fertigmachen. Zähneputzen, ja, jetzt nicht so die spannende Aufgabe grundsätzlich, aber mit dem richtigen Sound macht auch das gleich Spaß. Bitte pass mir nur auf, ja, vor lauter Singen und Tanzen, dann nicht den ganzen Badezimmerspiegel mit Zahnpasta beschmutzen. Putzen um die Uhrzeit braucht wirklich niemand.
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einfach nur tanzen. Ja, so startet man doch noch immer am besten in den Tag. Bevor du jetzt die Wohnung verlässt, vielleicht noch so einen kleinen neckischen Hüftschwung Richtung Spiegel. Und dann geht's los, rein in den Mittwoch. Dir schönen guten Morgen.

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2: Der LASK hat gestern Abend eine echte Sternstunde im Fußball gefeiert mit einem sensationellen 5:1 über Celtic Glasgow. Hat sich der LASK erstmals für die Champions League qualifiziert. Nach der 0:3 Niederlage im Hinspiel und einem 0:1 Rückstand zunächst im Rückspiel hat wohl niemand mehr an ein Weiterkommen geglaubt. Doch die Linzer haben das Unmögliche möglich gemacht und sind jetzt in der Königsklasse dabei. In der Nacht hat es in Niederösterreich ein leichtes Erdbeben gegeben. Das Beben der Stärke 2,2 wurde um 2.46 Uhr südwestlich von Neunkirchen registriert. Schäden sind bei dieser Stärke aber nicht zu erwarten. Die US-Country-Ikone Dolly Parton ist tot. Sie ist gestern im Alter von 80 Jahren in Nashville gestorben. Parton wurde mit Hits wie Jolene und I Will Always Love You weltberühmt. US-Präsident Donald Trump hat eine einwöchige Trauerbeflaggung angeordnet. Kanzleramtsministerin Claudia Bauer lässt die Finanzflüsse der Freiheitlichen Jugend prüfen. Laut einem Bericht des Standard könnten Gelder der FPÖ-Jugendorganisation an einen Ableger der rechtsextremen Identitären geflossen sein. Der Obmann der Freiheitlichen Jugend, Maximilian Weinzierl, dementiert das. Alle Parteien außer der FPÖ zeigen sich empört.
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3: Schönen guten Morgen heute am Mittwoch. Sonne und 30 Grad gibt's heute maximal. Aber, und jetzt kommt das Kleingedruckte, erst am Nachmittag. Und davor gibt's noch ein bisschen Nebel, einige Wolken jetzt in der Früh und am Vormittag. Im Westen kann's auch ein bisschen regnen. Später dann aber heute schöner.
4: Hallo zu euch ins Auto, schönen Start in diesen Mittwoch und aktuell auf Österreichstraßen. Alles fein, da gibt es Gott sei Dank keine längeren Wartezeiten. Ich wünsche euch eine sichere und gute Fahrt.
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5: Guten Morgen, kurz nach 8 haben wir es an diesem Mittwoch, dem 26. August. Ja, das heißt, die Tage im August sind fast schon gezählt, darum klingt jetzt der erste Muntermacher nach dem Sommerhit 2026. Hugel mit Moving to the Sun. Und hinten nach, für dich altbekannt, trotzdem mega, Sommig und Alex C. mit ihrer Version von United. Ich bin Elisa, feine Fahrt in die Arbeit.
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Krone Hit Eurodance Express am Weg in die Arbeit. Schönen guten Morgen und hi zu dir ins Auto. Hier nochmal kleiner Reminder, 7. September fängt die Schule wieder an, Wien, Niederösterreich und das Burgenland. Also genießen wir noch die freien Straßen und die Sitzplätze in den U-Bahnen um die Uhrzeit.

Schönen guten Morgen. Solltest du heute einen besonderen Energieschub benötigen, dann say no more. Nach dem nächsten Song bist du hundertprozentig wach.

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0: Schönen guten Morgen dir am Mittwoch in der Früh. Ja, das heißt, Wochenende kommt bald wieder um die Ecke und da wird bei uns völlig eskaliert. Freitag und Samstagabend, jeweils ab 19 Uhr, spielen wir dir deine liebsten Dance-Hits in der Eskalationsstufe. Und am Samstag sogar die XL-Version für dich.
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0: Schweißband nicht vergessen, das wird auf jeden Fall ein wilder Ritt.

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1: Der LASK hat gestern Abend eine echte Sternstunde im Fußball gefeiert. Mit einem sensationellen 5:1-Sieg über Celtic Glasgow hat sich der LASK erstmals für die Champions League qualifiziert. Nach der 0:3-Niederlage im Hinspiel und einem 0:1-Rückstand zunächst im Rückspiel hat wohl niemand mehr an ein Weiterkommen geglaubt. Doch die Linzer haben das Unmögliche möglich gemacht und sind jetzt in der Königsklasse dabei. Eiszeitmenschen haben vor allem weibliche Mammuts gejagt. Das zeigt eine aktuelle Studie, an der auch österreichische Forscher beteiligt waren. An Fundstellen mit Knochen von vielen Tieren, die vermutlich von Menschen gejagt wurden, war die Mehrheit der Mammuts weiblich. Die Forscher vermuten, dass die Herden mit Weibchen für die Eiszeitmenschen leichter aufzuspüren waren. Die USA wollen tausenden Ausländern ihre Visa entziehen. Das hat das Außenministerium in Washington gestern angekündigt. Betroffen sind Menschen, die mit einem Touristen- oder Geschäftsvisum in die USA eingereist sind und dann vor Ort Asyl beantragt haben. Laut Medienberichten soll es sich um bis zu 200.000 Fälle handeln. Country-Legende Dolly Parton ist tot. Sie ist gestern im Alter von 80 Jahren an einer Krebserkrankung gestorben. Parton wurde in den 70er Jahren mit Hits wie Jolene oder I Will Always Love You weltberühmt. Auch Stars wie Taylor Swift und Beyoncé würdigen die Ausnahmekünstlerin nach ihrem Tod.
2: Schönen guten Morgen heute am Mittwoch und heute wird so viel besser als gestern. Viel mehr Sonnenschein, zwar hängen noch ein paar Wolken rum, noch so ein paar letzte Reste an Regen werden noch ausgedrückt, am ehesten noch zwischen Vorarlberg und Salzburg, aber sonst 30 Grad gibt's, weniger Wind, schaut heute echt ganz fein aus.
3: Hallo zu euch ins Auto. Eine Meldung gibt's für Salzburg. A10 Richtung Salzburg, Unfallstelle bei Werfen. Da auf jeden Fall mehr Zeit einplanen, dafür im Rest des Landes alles fein. Ich wünsche eine gute und sichere Fahrt.
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4: Kurz nach 9 geht's rein mit Aaron Schupper, seinem Albatross und einer kleinen Maus namens Laurie. Und dann spiele ich dir einen Welthit. Abbas, Lay All Your Love On Me. In unserer Playlist sind mehrere Coverversionen unterwegs, unter anderem von Silver, die kennst du ja schon gut genug. Jetzt gibt's die nächste von Aquagen, Gino und Sano mit am Start, Perfect Pitch und Rocco mit Lay All Your Love On Me. Feinen Start in den Arbeitstag wünsche ich dir. Gott, jetzt sind mir die Wörter ausgegangen. Schön, dass du da bist, wollte ich sagen.
0: Der doppelte Experte.

0: Krone-Hit, Your Dance Express at Work am Mittwochvormittag. Das heißt, jetzt nicht mal mehr eine Stunde, bis wieder losgeht bei uns.
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0: Kleiner Tipp unter uns, auf unserer Homepage unter eurodance.at gibt's Videos. Oh, solltest du noch den ein oder anderen Schritt auffrischen wollen, gibt's jetzt noch genug Zeit. Schön, dass du mit am Start bist.
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So, und jetzt erklärt mir bitte irgendjemand, wie man bei der Melodie als Millennial nicht an X-Faktor denken soll. Solltest du, so wie ich, unter seniler Bettflucht leiden am Wochenende? Kleiner Tipp, auf RTL 2, Samstag und Sonntag ab 5.15 Uhr in der Früh, spielt's Folgen von X-Faktor. Ja, bitte gern geschehen. Dir sonst feinen Mittwochvormittag.

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0: einmal um die Welt mit Daft Punk. Ja, und da machen wir jetzt dann gleich praktischerweise einen Stopp in Deutschland, genauer gesagt in Bayern. Da kommt nämlich Timo Grabinger her, der unter dem Namen Dream und Dreamy Boy die gute Laune-Songs rausballert, als gäbe es keinen Morgen mehr. Wir haben einige seiner Songs in der Playlist, unter anderem auch dieses Schmankerl hier.
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1: Der Verein gegen Tierfabriken hat gestern erneut einen Mastbetrieb im Bezirk St. Pölten angezeigt. Die Aktivisten orten verhungernde Tiere und Gewalt. Es ist bereits die vierte Anzeige gegen den Betrieb. Die Bezirkshauptmannschaft verweist auf engmaschige Kontrollen und eingeleitete Verwaltungsstrafverfahren. Die österreichische Tennisspielerin Anastasia Potapova hat ihre Teilnahme an der Generalprobe für die US Open kurzfristig abgesagt. Österreichs Nummer 1 ist gestern beim Turnier in Monterrey nicht zum Zweitrundenmatch angetreten. Der Grund dafür ist noch unklar. Kanzleramtsministerin Claudia Bauer lässt die Finanzflüsse der Freiheitlichen Jugend prüfen. Laut einem Bericht des Standard könnten Gelder der FPÖ-Jugendorganisation an einen Ableger der rechtsextremen Identitären geflossen sein. Der Obmann der Freiheitlichen Jugend, Maximilian Weinzierl, dementiert das. Alle Parteien außer der FPÖ zeigen sich empört. Eiszeitmenschen haben vor allem weibliche Mammuts gejagt. Das zeigt eine aktuelle Studie, an der auch österreichische Forscher beteiligt waren. An

0: Sonne und Wolken im Mix. Ein paar Tropfen gibt es in Vorarlberg, zum Beispiel in Bregenz. Dazu aber recht warm, bis zu 30 Grad werden das heute und auch die Woche. Geht sehr heiß weiter, morgen am Donnerstag bis zu 33 Grad, dazu durchwegs trocken, eventuell in Oberkärnten und Osttirol auch ein paar Tropfen mit dabei. Am Freitag bis zu 35 Grad, also nochmal richtig hochsommerlich. Am Abend kommt dann aber eine Gewitterfront vom Westen her ins Land und das Wochenende, das wird durchwachsen. Zwei Meldungen gibt's. Wien-Tangente Richtung Graz zwischen der Hanson-Kurve und der Sterngasse, Stau nach einem Unfall. Und Salzburger 10 Richtung Salzburg, Blockabfertigung vor dem Helbersberg-Tunnel und ein Plus von 10 Minuten. Das war's. Gute und vor allem sichere Fahrt wünsche ich.
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2: Der erste Dance Hype heute kommt aus Deutschland. Wobei, wenn man die Beats hört, würde man eher sowas wie Brasilien zum Beispiel vermuten. Ganz so weit weg ist das dann aber auch wieder nicht. Die Band hat sich nämlich nach dem ehemaligen Captain der brasilianischen Männerfußball-Nationalmannschaft benannt. Hilderaldo Bellini. Bühne frei für Samba de Janeiro.
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1: Summer is magic. Ja, leider auch die magischen Dinge haben irgendwann ihr Ende. Aber solange das Datum es noch zulässt, gibt's bei uns natürlich noch deine liebsten Dance-Hits in der Sommeredition. Ja, der letzte Mittwochvormittag im August, leider nicht mehr allzu lange. Also dreh auf, solange es noch geht.
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0: Genau. Schön, dass du mit am Start bist am Mittwochvormittag. Wenn dich mal jemand fragen sollte, welchen Sender du am liebsten hörst, dann nicht schüchtern sein. Ne? Haus einfach raus, genauso wie es ist. Ja, klar, Krone-Hit, Eurodance Express, die spielen meine liebsten Dance-Hits. Wir sagen jetzt schon mal ein großes Dankeschön, dass du zu uns stehst.
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1: Der Verein gegen Tierfabriken hat gestern erneut einen Mastbetrieb im Bezirk St. Pölten angezeigt. Die Aktivisten orten verhungernde Tiere und Gewalt. Es ist bereits die vierte Anzeige gegen den Betrieb. Die Bezirkshauptmannschaft verweist auf engmaschige Kontrollen und eingeleitete Verwaltungsstrafverfahren. Die österreichische Tennisspielerin Anastasia Potapova hat ihre Teilnahme an der Generalprobe für die US Open kurzfristig abgesagt. Österreichs Nummer 1 ist gestern beim Turnier in Monterrey nicht zum Zweitrundenmatch angetreten. Der Grund dafür ist noch unklar. Kanzleramtsministerin Claudia Bauer lässt die Finanzflüsse der Freiheitlichen Jugend prüfen. Laut einem Bericht des Standard könnten Gelder der FPÖ-Jugendorganisation an einen Ableger der rechtsextremen Identitären geflossen sein. Der Obmann der Freiheitlichen Jugend, Maximilian Weinzierl, dementiert das. Alle Parteien außer der FPÖ zeigen sich empört. Eiszeitmenschen haben vor allem weibliche Mammuts gejagt. Das zeigt eine aktuelle Studie, an der auch österreichische Forscher beteiligt waren. An

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1: Sonne und Wolken im Mix. Ein paar Tropfen gibt's in Vorarlberg, zum Beispiel in Bregenz. Dazu aber recht warm. Bis zu 30 Grad werden das heute und auch die Woche. Geht sehr heiß weiter. Morgen am Donnerstag bis zu 33 Grad dazu. Durchwegs trocken, eventuell in Oberkärnten und Osttirol auch ein paar Tropfen mit dabei. Am Freitag bis zu 35 Grad, also nochmal richtig hoch sommerlich. Am Abend kommt dann aber eine Gewitterfront vom Westen her ins Land und das Wochenende, das wird durchwachsen. Los geht's in der Steiermark auf der A7

0: ist die Unfallstelle geräumt. Der Stau löst sich auf. Und Niederösterreich S5 Richtung Krems zwischen dem Knoten Stockerau und Tulln ist der rechte Fahrstreifen gesperrt nach einem Unfall. Hier dauert es 15 Minuten länger. Das war's. Gute und vor allem sichere Fahrt wünsche ich.
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2: Der Dance-Hype um kurz nach 11 kommt aus Amerika. Dieser Künstler sagt über sich selber, keiner kann mir das Wasser reichen. Gut, da werden die einen sagen, no, ganz schön arrogant. Die anderen werden sagen, absolut richtig so, glaub an dich. Und eins ist aber ganz sicher, wenn man den ersten Beat hört, dann weiß man, MC Hammer darf auf jeden Fall von sich überzeugt sein. Lisa am Mikro, Bühne frei für Can't Touch This.
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Mittwochvormittag, du hörst Kronehit Eurodance Express mit dem Rhythm of Your Life. Schön, dass wir dich durch deinen Arbeitsalltag begleiten dürfen. Ja, du weißt, mit dem richtigen Sound gehen gewisse Dinge einfach gleich noch leichter. Und die Dinge, die jetzt einem nicht so viel Freude bereiten, sage ich mal, die sind damit auch wieder halb so wild. Also, hier der Sound von Mr. President.

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1: Es ist wieder soweit, wir kommen mit den nächsten Tickets um die Ecke. Diesmal für die Brunnerwiesen am 1. Oktober. Die geht nämlich Millennium Beats. Das heißt, Groove Coverage, Last Go, Jan Wayne und sind für dich dort am Start. Am besten, du gehst jetzt bei uns gleich mal auf Social Media. Dort folgst du uns, dann likest du den Beitrag und verrätst auch noch, wen du denn gerne mitnehmen würdest. Ich spiele jetzt schon mal einen Song von Jan Wayne, zum bisschen Guster machen.

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1: Eine 10-jährige Radfahrerin ist gestern Nachmittag in Osttirol von einem Zug erfasst und verletzt worden. Das Mädchen aus Italien hat den unbeschrankten Bahnübergang überqueren wollen. Dabei dürfte sie den heraneilenden Zug übersehen oder dessen Entfernung falsch eingeschätzt haben. Trotz früher Notbremsung kam es zur Kollision. Die 10-jährige wird am rechten Bein verletzt. Für Österreichs Basketball-Nationalteam der Männer beginnt morgen die Vorqualifikation für die EM 2029. In Limassol auf Zypern will die Truppe den ersten siegreichen Schritt in der Dreiergruppe mit den Zyprioten und Nordmazedonien machen. Der Poolsieger steigt in die eigentliche EM-Quali-Phase dann auf. Der Verein gegen Tierfabriken hat gestern erneut einen Mastbetrieb im Bezirk St. Pölten angezeigt. Die Aktivisten orten verhungernde Tiere und Gewalt. Es ist bereits die 4. Anzeige gegen den Betrieb. Die Bezirkshauptmannschaft verweist auf engmaschige Kontrollen und eingeleitete Verwaltungsstrafverfahren. In Großbritannien gibt es immer weniger Einstiegsjobs für junge Menschen. Laut einer aktuellen Umfrage haben 36% der Arbeitgeber im letzten Jahr die Zahl der Einstiegspositionen

0: zumindest ein paar Sonnensymbole auf der Wetterkarte und die Temperaturen, die bewegen sich auch in Richtung nach oben. 24 Grad in Eisenstadt, 25 in Graz und 23 Grad in Bregenz. Bis zu 30 können das heute nochmal werden. Generell der Rest der Woche super warm, morgen 33, am Freitag sogar nochmal 35 Grad. Ab dem Wochenende geht es dann aber bergab, da kommt dann auch wieder Regen dazu. Das ist euer Blick auf die Straßen am Mittwoch, Mahlzeit. Und das war's auch schon wieder. Alles frei, sichere Fahrt.
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2: So, zum Start in die Mittagspause gibt's nochmal einen Dance Hype. Und der ist genauso verrückt und bunt wie das Musikvideo davon. Von einem auf dem Flugzeugflügel tanzen, während das Ding in der Luft ist, über selbst zu Comics werden. Die Jungs von Ozone spielen dir alle Stücke. Das ist für dich, Dragos Dea Dintei. Und dir schon mal Mahlzeit.
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0: Mahlzeit und heil zu dir in die Mittagspause. Gestern Abend gab es bei uns ja wieder eine Stunde lang nur den Sound aus den 2020ern.
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0: Ach, da waren so gute Tracks mit am Start, da kriegt man gar nicht genug davon. Oh, darum jetzt gleich noch einen, das ist für dich, Sound aus 2025.
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1: Eine 10-jährige Radfahrerin ist gestern Nachmittag in Osttirol von einem Zug erfasst und verletzt worden. Das Mädchen aus Italien hat den unbeschrankten Bahnübergang überqueren wollen. Dabei dürfte sie den heraneilenden Zug übersehen oder dessen Entfernung falsch eingeschätzt haben. Trotz früher Notbremsung kam es zur Kollision. Die 10-jährige wird am rechten Bein verletzt. Für Österreichs Basketball-Nationalteam der Männer beginnt am Morgen die Vorqualifikation für die EM 2029. In Limassol auf Zypern will die Truppe den ersten siegreichen Schritt in der Dreiergruppe mit den Zyprioten und Nordmazedonien machen. Der Poolsieger steigt in die eigentliche EM-Quali-Phase dann auf. Kanzleramtsministerin Claudia Bauer lässt die Finanzflüsse der freiheitlichen Jugend prüfen. Laut einem Bericht des Standard könnten Gelder der FPÖ-Jugendorganisation an einen Ableger der rechtsextremen Identitären geflossen sein. Der Obmann der freiheitlichen Jugend, Maximilian Weinzierl, dementiert das. Alle Parteien außer der FPÖ zeigen sich empört. Eiszeitmenschen haben vor allem weibliche Mammuts gejagt. Das zeigt eine aktuelle Studie, an der auch österreichische Forscher beteiligt waren. An Fundstellen mit Knochen von vielen Tieren, die vermutlich von Menschen gejagt wurden, war die Mehrheit der Mammuts weiblich. Die Forscher vermuten, dass die Herden mit Weibchen für die Eiszeitmenschen leichter aufzuspüren waren.
2: Die meisten Wolken gibt's aktuell in Niederösterreich und Oberösterreich, aber es ist überall trocken und sonst sehe ich auch nur Sonnensymbole auf der Wetterkarte. Bei 25 Grad in Bregenz, 26 in Graz und 25 in Wien. Bis zu 30 Grad werden das heute, wenn's gewittert am Nachmittag, dann nur im Bergland zwischen Vorarlberg und Salzburg. Auch am Donnerstag und am Freitag super sommerlich heiß, nochmal bis zu 35 Grad am Freitag. Am Wochenende steht wieder Regen an. Wir starten in Niederösterreich auf der S1 Richtung Kornneuburg bei Hagenbrunn. Sperre nach einem LKW-Unfall. Hier geht's bei Hagenbrunn über Kornneuburg weiter. Es dauert 20 Minuten länger. A1 Richtung Linz zwischen Haag und St. Valentin. 15 Minuten plus vor der Baustelle. Und A2 Richtung Wien bei Wiener Neustadt ist in der Baustelle ein Unfall passiert. Die baulich getrennte linke Spur ist blockiert. Bitte hier rechts fahren und mit Staurecht.

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1: Mit mir Daniel Merano und zum Start jeder Stunde gibt's, wie du weißt, jeden Mittwoch einen Hit, der da wieder ein bisschen Energie bringt. Freu dich jetzt auf Twinings Remix mit Bloody Mary.

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1: Ja, arbeiten und sich nebenbei die ganzen Flashbacks von damals zurückholen. Ja, warum nicht beides machen, ne? Macht man das eine, macht man das andere gleich noch viel lieber. Also, mich freut's, dass du dabei bist. Und hier, apropos Flashback, dein Classic Magic Affair mit Omen 3.

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1: Flexibel wie ein Schweizer Taschenmesser unser DJ Bobo. Der kann ja gefühlt alles. Der kann singen, der kann tanzen, der kann rappen und der weiß, wie man Hits rausbringt. Das kann er einfach. Übrigens, immer noch auf Tour. Vor ein paar Jahren sein 30-jähriges Bühnenjubiläum gegeben. Wahnsinn, der Typ. Absoluter Respekt von mir. Somebody Dance With Me gibt's jetzt.

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1: Eine 10-jährige Radfahrerin ist gestern Nachmittag in Osttirol von einem Zug erfasst und verletzt worden. Das Mädchen aus Italien hat den unbeschrankten Bahnübergang überqueren wollen. Dabei dürfte sie den heraneilenden Zug übersehen oder dessen Entfernung falsch eingeschätzt haben. Trotz früher Notbremsung kam es zur Kollision. Die 10-jährige wird am rechten Bein verletzt. Für Österreichs Basketball-Nationalteam der Männer beginnt morgen die Vorqualifikation für die EM 2029. In Limassol auf Zypern will die Truppe den ersten siegreichen Schritt in der Dreiergruppe mit den Zyprioten und Nordmazedonien machen. Der Poolsieger steigt in die eigentliche EM-Quali-Phase dann auf. Kanzleramtsministerin Claudia Bauer lässt die Finanzflüsse der freiheitlichen Jugend prüfen. Laut einem Bericht des Standard könnten Gelder der FPÖ-Jugendorganisation an einen Ableger der rechtsextremen Identitären geflossen sein. Der Obmann der freiheitlichen Jugend, Maximilian Weinzierl, dementiert das. Alle Parteien außer der FPÖ zeigen sich empört. Eiszeitmenschen haben vor allem weibliche Mammuts gejagt. Das zeigt eine aktuelle Studie, an der auch österreichische Forscher beteiligt waren. An Fundstellen mit Knochen von vielen Tieren, die vermutlich von Menschen gejagt wurden, war die Mehrheit der Mammuts weiblich. Die Forscher vermuten, dass die Herden mit Weibchen für die Eiszeitmenschen leichter aufzuspüren waren.
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2: Das Wetter heute Nachmittag sehr sonnig, paar Wolken zwischendurch, es kriegt noch bis zu 30 Grad. Noch heißer die nächsten zwei Tage. 33 Grad sind es morgen, am Freitag vorübergehend bis zu 35 Grad. Donnerstag wie Freitag sehen wunderbar sonnig aus, Freitag allerdings etwas diesig durch Sahara-Staub. Das Update von den Straßen Niederösterreich, S1 Richtung Korneuburg, die Sperre bei Hagenbrunn. Nach dem LKW-Unfall ist aufgehoben. Im Tunnel Trattenberg bleibt aber noch eine Spur blockiert. Der Stau löst sich nur langsam auf. A1 Richtung Linz, zwischen Haag und St. Valentin, 15 Minuten länger in der Baustelle. Und Salzburg A10 Richtung Villach, ein Unfall am Knoten Salzburg. 5 Kilometer Stau, teilweise zurück auf die A1. Gute Fahrt!
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3: Daniel Merano hier, servus. 2012 kommt der Song quasi aus dem Nix und läuft in jedem Club und im Radio auf und ab. Der Song ist zwar spanisch, kommt aber aus Italien. Ja, Taka Bro mit Takata.

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2: Ja, schwieriger Tag heute, gell? Irgendwie anderer Vibe heute. Alles so gestresst. Die Kunden sind ganz besonders nervig. Aber wir bleiben freundlich. Wir bleiben gut drauf. Und wir helfen dir dabei. Dafür sind wir ja da und das machen wir liebend gern. Schauen wir uns, dass wir uns eine coole Zeit miteinander machen. Und eine gute Zeit hast mit dem fix immer. HB Baxter, Scooter.

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1: Wir sind deine Good Vibes Only Beauftragten. Freue mich, dass wir gemeinsam durch den Arbeitstag gehen und zusammen unsere Lieblingsmusik hören. 24/7 mit Take Me Away mixe ich dir jetzt. Take me away.

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1: Nach einem Taxiraub in Wien-Floridsdorf ist jetzt ein 19-jähriger Verdächtiger festgenommen worden. Der junge Mann soll den Taxifahrer mit einer vermeintlichen Schusswaffe bedroht und seine Geldbörse gestohlen haben. Die Festnahme erfolgt mit Hilfe des Einsatzkommandos Cobra. Der Komplize des 19-Jährigen ist noch auf der Flucht. Der LASK darf sich über einen Millionenregen in der Champions League freuen. Nach dem sensationellen Aufstieg in die Königsklasse erhält der Verein ein Startgeld von über 18,6 Millionen Euro. In der Ligaphase gibt es zusätzlich Prämien für Siege und Unentschieden. Insgesamt schüttet die UEFA in der Champions League über 914 Millionen Euro an Leistungsprämien aus. Das neue Schuljahr bringt einige Änderungen mit sich. In Wien, Niederösterreich und dem Burgenland startet es am 7. September. Unter anderem gibt es wieder ein Kopftuchverbot für Mädchen unter 14 Jahren. Außerdem müssen suspendierte Schülerinnen und Schüler künftig verpflichtend begleitet werden. An 400 Schulen gibt es zusätzliches Personal durch den sogenannten Chancenbonus. Die Bodenqualität in der Schweiz ist jetzt mit einem ungewöhnlichen Forschungsprojekt untersucht worden. Mehr als 1000 Personen haben dafür Unterhosen vergraben. Die Zersetzung der Baumwollunterhosen dient als Indikator für die Bodenaktivität. Das Ergebnis: biologisch bewirtschaftete Böden sind aktiver als konventionell genutzte Flächen.
2: Das Wetter heute Nachmittag sehr sonnig, paar Wolken zwischendurch, es kriegt noch bis zu 30 Grad. Noch heißer die nächsten zwei Tage. 33 Grad sind es morgen, am Freitag vorübergehend bis zu 35 Grad. Donnerstag wie Freitag sehen wunderbar sonnig aus. Freitag allerdings etwas diesig durch Sahara-Staub. Kurzes Update von den Straßen. Bauarbeiten in Niederösterreich auf der A21 Richtung Wien ab Brunnstaudt. Tangente in Wien Richtung Kagran, Stau zwischen Absbergtunnel und Knotenbrater. Sperre in Oberösterreich. Die B122 ist gesperrt zwischen Waldneukirchen und Bad Hall nach einem Unfall. Lokale Umleitung. Und immerhin die Unfallstelle am Knoten Salzburg ist geräumt auf der A10, aber Reststaus noch Richtung Villach. Gute Fahrt.
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3: Mitten im Sommer kann es gar nicht genug Vitamin D Boost geben. Und jetzt kriegst du was aus dem Radio noch on top. Dein Dance Day, jeden Mittwoch. Mein Name ist Daniel Merano. Ich freue mich sehr, dass du am Start bist. Und das ist jetzt Luna mit...

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Krone Hit, Eurodance Express hier, the rhythm of your life. Ja, September ist jetzt nicht unbedingt mein Lieblingsmonat, aber dafür kann ja die Sängerin nichts, gell? Die finde ich hingegen wieder super. Cry For You, der Hit mit ein bisschen Verspätung zum Erfolg. 2005 aufgenommen, ein Jahr später rausgekommen, 2008 durchbrochen.

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1: Nach einem Taxiraub in Wien-Floridsdorf ist jetzt ein 19-jähriger Verdächtiger festgenommen worden. Der junge Mann soll den Taxifahrer mit einer vermeintlichen Schusswaffe bedroht und seine Geldbörse gestohlen haben. Die Festnahme erfolgt mit Hilfe des Einsatzkommandos Cobra. Der Komplize des 19-Jährigen ist noch auf der Flucht. Der LASK darf sich über einen Millionenregen in der Champions League freuen. Nach dem sensationellen Aufstieg in die Königsklasse erhält der Verein ein Startgeld von über 18,6 Millionen Euro. In der Ligaphase gibt es zusätzlich Prämien für Siege und Unentschieden. Insgesamt schüttet die UEFA in der Champions League über 914 Millionen Euro an Leistungsprämien aus. Das neue Schuljahr bringt einige Änderungen mit sich. In Wien, Niederösterreich und dem Burgenland startet es am 7. September. Unter anderem gibt es wieder ein Kopftuchverbot für Mädchen unter 14 Jahren. Außerdem müssen suspendierte Schülerinnen und Schüler künftig verpflichtend begleitet werden. An 400 Schulen gibt es zusätzliches Personal durch den sogenannten Chancenbonus. Die Bodenqualität in der Schweiz ist jetzt mit einem ungewöhnlichen Forschungsprojekt untersucht worden. Mehr als 1000 Personen haben dafür Unterhosen vergraben. Die Zersetzung der Baumwollunterhosen dient als Indikator für die Bodenaktivität. Das Ergebnis: biologisch bewirtschaftete Böden sind aktiver als konventionell genutzte Flächen.
2: Die Wettertrends heute Abend sieht gewittrig aus. Ein paar Schauer sind dabei, besonders im Bergland. Über Nacht dann Tiefstwerte zwischen 13 und 19 Grad. Der Wettertrend deutlich heißer, windiger und teilweise diesig durch Sahara-Staub in den nächsten beiden Tagen. Morgen 33 Grad, übermorgen könnten es 35 werden. Was ist auf den Straßen los? Niederösterreich. Ein Unfall auf der A2 Richtung Graz. Bei Wöllersdorf ist das passiert. Die rechte Spur blockiert. Stau. Fangen Sie in Wien. Richtung Kagran Stau zwischen Absbergtunnel und Knoten Prater. Richtung Südautobahn Stau zwischen Stadlau und Knoten Prater. Linz A7 Richtung Westautobahn Stau zwischen Wiener Straße und Salzburger Straße. Auch Stau momentan auf der Umfahrung Traun bei Heid. Gute Fahrt.
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3: Jede Stunde ein neuer Dance zum Reinstarten. Freuen wir uns jetzt auf diesen Hit hier. Der ist durch TikTok sowas von viral gegangen. No Batidao, bitteschön, schön, dass du da bist.

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1: Einen Kundentermin hast du noch vor dir am Mittwochnachmittag. Daumen sind gedrückt. Du packst das, das weiß ich. Wir pushen dich jetzt noch ein bisschen im Auto mit Max Cascada und Erotic.

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1: Ja, so schnell geht's. Dauernd kommt ganz, ganz frische, gute Eurodance-Musik raus. Da verliert man eigentlich den Überblick. Hätten wir bloß ein Format, dass wir da up-to-date bleiben könnten. Moment, das haben wir. Immer Dienstag ab 17 Uhr hier bei uns, nennt sich Eurodance. Du hörst alle Hits der letzten 6 Jahre. Gönn dir Dr. Fix, kann ich nur empfehlen. Einen Hit aus 2024 habe ich jetzt so als kleinen Vorgeschmack für Dienstag. Calvin Harris und Ellie Goulding mit A Miracle.
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1: Und einem Hit, der schon 26 Jahre alt ist. Wahnsinn, wie die Zeit vergeht, gell? Da war ich 10 Jahre alt. Boah. Und der Gigi zu dem Zeitpunkt 32 und bringt mit La Passion einen sensationellen Hit raus.

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1: Nach einem Taxiraub in Wien-Floridsdorf ist jetzt ein 19-jähriger Verdächtiger festgenommen worden. Der junge Mann soll den Taxifahrer mit einer vermeintlichen Schusswaffe bedroht und seine Geldbörse gestohlen haben. Die Festnahme erfolgt mit Hilfe des Einsatzkommandos Cobra. Der Komplize des 19-Jährigen ist noch auf der Flucht. Der LASK darf sich über einen Millionenregen in der Champions League freuen. Nach dem sensationellen Aufstieg in die Königsklasse erhält der Verein ein Startgeld von über 18,6 Millionen Euro. In der Ligaphase gibt es zusätzlich Prämien für Siege und Unentschieden. Insgesamt schüttet die UEFA in der Champions League über 914 Millionen Euro an Leistungsprämien aus. Das neue Schuljahr bringt einige Änderungen mit sich. In Wien, Niederösterreich und dem Burgenland startet es am 7. September. Unter anderem gibt es wieder ein Kopftuchverbot für Mädchen unter 14 Jahren. Außerdem müssen suspendierte Schülerinnen und Schüler künftig verpflichtend begleitet werden. An 400 Schulen gibt es zusätzliches Personal durch den sogenannten Chancenbonus. Die Bodenqualität in der Schweiz ist jetzt mit einem ungewöhnlichen Forschungsprojekt untersucht worden. Mehr als 1000 Personen haben dafür Unterhosen vergraben. Die Zersetzung der Baumwollunterhosen dient als Indikator für die Bodenaktivität. Das Ergebnis: biologisch bewirtschaftete Böden sind aktiver als konventionell genutzte Flächen.
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2: Die Wettertrends heute Abend sieht gewittrig aus. Ein paar Schauer sind dabei, besonders im Bergland. Über Nacht dann Tiefstwerte zwischen 13 und 19 Grad. Der Wettertrend deutlich heißer, windiger und teilweise diesig durch Sahara-Staub in den nächsten beiden Tagen. Morgen 33 Grad, übermorgen könnten es 35 werden. Was ist auf den Straßen los? Niederösterreich A2, Stau Richtung Graz bei der SCS wegen Überlastung. Tangente Richtung Kagran, Stau zwischen Labergtunnel und Knotenprater. Richtung Südautobahn, Stau zwischen Stadlau und Knotenprater. Sperre in der Steiermark, die B117 ist dicht, zwischen St. Gallen und Altenmarkt wegen Bauarbeiten. Es gibt eine Umleitung. Und Linz A7 Richtung Westautobahn, Stau zwischen Föst und Salzburger Straße. Gute Fahrt!
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3: Na, gehen wir gleich rein in die nächste Stunde. Nächster Dance-Day, dieses Mal was aus Schweden habe ich uns rausgesucht. Rednecks mit Cotton Eye Joe. Gehen wir rein, schön, dass du da bist.

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Und jetzt ein schöner Mitsing-Hit fürs Auto. Ein Klassiker, der immer geht, finde ich. Und wenn es gerade im Stau stehst, machst das Beste draus. Mitsingen. ATC Around the World, jetzt. The kisses.

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Krone Hit Eurodance Express hier, der Rhythm of Your Life. Und das sind schon richtige Chefs. Ich liebe ihre Songs. Aber am erfolgreichsten definitiv Party Rock Anthem. Dieser Hit erreicht in rund 20 Ländern Platz 1. Darunter Österreich, Deutschland, Großbritannien und die USA. Und auch bei uns ganz weit oben in der Playlist. Let's go!

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1: Der Staatsschutz sieht eine engere Verbindung zwischen der FPÖ und den rechtsextremen Identitären. In einem aktuellen Bericht wird die Beschäftigung ehemaliger sowie aktueller Mitglieder der Organisation bei den Freiheitlichen als Indiz gewertet, dass die Hemmschwelle für eine Kooperation gesunken ist. Die Identitären könnten so verstärkt Zugang zu parlamentarischen Ressourcen bis hin zu sensiblen Informationen erhalten. Die Bodenqualität in der Schweiz ist jetzt mit einem ungewöhnlichen Forschungsprojekt untersucht worden. Mehr als 1000 Personen haben dafür Unterhosen vergraben. Die Zersetzung der Baumwollunterhosen dient als Indikator für die Bodenaktivität. Das Ergebnis: biologisch bewirtschaftete Böden sind aktiver als konventionell genutzte Flächen. Die Freiheitliche Jugend bestreitet heute Geldflüsse an die rechtsextremen Identitären, das berichtet der Standard. Die FPÖ-Jugendorganisation kritisiert außerdem Kanzleramtsministerin Claudia Bauer, die angekündigt hat, die Bundesjugendförderung für die FPÖ-Jugendorganisation zu prüfen. Die übrigen Parteien üben Kritik an der FPÖ. Die Polizei bestätigt den Absturz eines Kleinflugzeugs in den Attersee. Der Unfall ist heute Vormittag im Bereich Steinbach passiert. Ein groß angelegter Rettungseinsatz ist derzeit noch am Laufen.
2: Stegersbach, Güssing, Leibnitz und rund um Krems. Da gibt es starken Regen oder heftige Gewitter. Nenne es, wie du es willst, aber im Vergleich zu gestern um diese Zeit ist es viel besser. Die Nacht, die gibt 13 bis 19 Grad her. Morgen Donnerstag dann 27 bis 33 Grad und sehr ähnlich wie heute. Ein teilweise Wolken-Sonne-Mix, aber ein heißer. Hier ist der Verkehrsüberblick für den Mittwochabend in der Stadt in Wien, A23 Richtung Kagran. Da staut es zwischen dem Labergtunnel und dem Knoten Prater. Abschnittsweise auch noch Stau auf der A4 stadteinwärts ab Schlechert und Richtung Südautobahn. Da staut es auf der Tangente zwischen Stadtlau und dem Knoten Prater. Stau übrigens auch auf dem Altmannsdorfer Ast stadtauswärts. Innerstädtisch in Wien die Staupunkte Brigitzenauer Lände, Franz-Josefs-Quai, Grünberg und Altmannsdorfer Straße stadtauswärts, Währinger Gürtel bei der Nussdorfer Straße und abschnittsweise Wiedner, Landstraße und Margaretengürtel. Oberösterreich A7 Richtung Westautobahn. Stop and go zwischen der Föst und der Salzburger Straße wegen Bauarbeiten. Stau auch auf der Umfahrung Traun bei Heil. Und B127 noch die Rohrbacher Bundesstraße Richtung Rohrbach. In Buchenau gibt es Bauarbeiten, da staut bis Linz zurück bei einem Zeitverlust von etwa 20 Minuten. Gute Fahrt!
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3: Wir gehen gleich in den nächsten Dance-Hit rein zum Start jeder Stunde am Mittwoch. Ich habe hier Psy mit Gangnam Style. Den Tanz haben alle noch im Kopf, gell?

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1: So, jetzt gehen wir in die frische Luft. Geht schon. Bisschen abschalten, entschleunigen. Tut schon sehr gut. Ich liebe sowas, ja. Und on top dann auch noch Musik hören. Das passt schon. Finde ich super. Freue mich, dass du uns hörst. Kate Ryan findet das übrigens auch richtig cool. Mein Name ist Daniel Merano. Schön, dass du am Start bist.

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1: Die Zahl der Legionellenerkrankungen in Linz ist weiter gestiegen. Heute ist ein weiterer Fall gemeldet worden. Die Patientin wird im Spital behandelt. Insgesamt gibt es jetzt 30 Fälle. 3 Patienten sind gestorben. Noch immer ist die Infektionsquelle aber nicht eindeutig klar. Die UEFA nimmt ihren Boykott der FIFA-Turniere zurück. Das berichten heute englische Medien. Die 55 UEFA-Länder haben Ende Juni einen Boykott angekündigt, nachdem FIFA-Chef Gianni Infantino Pläne zum Verkauf von Anteilen an der Weltmeisterschaft gehabt hat. Vor der am 5. September beginnenden U20-Frauen-WM gibt man die Haltung jetzt aber auf. Das neue Schuljahr bringt einige Änderungen mit sich. In Wien, Niederösterreich und im Burgenland startet es am 7. September. Unter anderem gibt es wieder ein Kopftuchverbot für Mädchen unter 14 Jahren. Außerdem müssen suspendierte Schülerinnen und Schüler künftig verpflichtend begleitet werden. An 400 Schulen gibt es zusätzliches Personal durch den sogenannten Chancenbonus. Eine Propellermaschine ist heute Vormittag in den Attersee gestürzt. Das Wrack liegt in 160 Metern Tiefe. Die Bergung wird aktuell vorbereitet. Ob sich außer dem Piloten noch eine weitere Person an Bord des Zweisitzers befunden hat, ist derzeit noch nicht bekannt.
2: Mittlerweile passt's schauermäßig. Das bisschen was in der buckligen Welt ist auch gleich Geschichte. Etwas Nebel in der Nacht und morgen Donnerstag jetzt auch nicht durchgehend lupenrein, aber dafür bis zu 33 Grad heiß und da geht noch mehr an Hitze. Jawohl, nämlich am Freitag 35 Grad. Hier ist der Verkehrsüberblick für den Mittwochabend. Niederösterreich A4 Richtung Ungarn. Bei Bruck an der Leitha ist ein Unfall passiert. 1 bis 2 Kilometer Stau. Da ist die rechte Spur blockiert. Zur Tangente nach Wien Richtung Kagran, also A23, da staut's zwischen dem Lahrwerktunnel und dem Knoten Prater. Steiermark, B117 Buchauer Bundesstraße zwischen St. Gallen und Altenmarkt wegen Bauarbeiten gesperrt. Das Ganze bis morgen Nachmittag. Bitte folgt der beschilderten Umleitung. Und Oberösterreich noch, B127 Rohrbacher Bundesstraße Richtung Rohrbach. In Buchenau gibt's Bauarbeiten mit einem Zeitverlust von noch etwa einer Viertelstunde. Gute Fahrt!
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3: Kurz nach 7, freue mich, dass du uns schon den ganzen Tag hörst. Ja, der Mittwoch ist immer besonders cool. Da gibt es immer zum Anfang der Stunde einen schönen Dance-Hit. Und jetzt haben wir uns für diesen hier entschieden. King Africa.

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1: Daniel Merano hier und ich sag danke, das war ein richtig, richtig chilliger Mittwoch. Na siehst, so schnell vergeht der Arbeitstag, wenn man zusammen Musik hört. Morgen machen wir weiter am Donnerstag. Da haben wir übrigens auch wieder unsere Express-Lieferung. Weißt du, da wünschst du dir deine Lieblingslieder. Schau am besten jetzt gleich mal rein auf eurodance.at und schick mir deine Favorite Tracks. WhatsApp-Nummer gibt's mit QR-Codes dort. Ich wünsche dir einen schönen Mittwoch. Bussi, Baba.
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1: Die Zahl der Legionellenerkrankungen in Linz ist weiter gestiegen. Heute ist ein weiterer Fall gemeldet worden. Die Patientin wird im Spital behandelt. Insgesamt gibt es jetzt 30 Fälle. 3 Patienten sind gestorben. Noch immer ist die Infektionsquelle aber nicht eindeutig klar. Die UEFA nimmt ihren Boykott der FIFA-Turniere zurück. Das berichten heute englische Medien. Die 55 UEFA-Länder haben Ende Juni einen Boykott angekündigt, nachdem FIFA-Chef Gianni Infantino Pläne zum Verkauf von Anteilen an der Weltmeisterschaft gehabt hat. Vor der am 5. September beginnenden U20-Frauen-WM gibt man die Haltung jetzt aber auf. Das neue Schuljahr bringt einige Änderungen mit sich. In Wien, Niederösterreich und dem Burgenland startet es am 7. September. Unter anderem gibt es wieder ein Kopftuchverbot für Mädchen unter 14 Jahren. Außerdem müssen suspendierte Schülerinnen und Schüler künftig verpflichtend begleitet werden. An 400 Schulen gibt es zusätzliches Personal durch den sogenannten Chancenbonus. Die Bodenqualität in der Schweiz ist jetzt mit einem ungewöhnlichen Forschungsprojekt untersucht worden. Mehr als 1000 Personen haben dafür Unterhosen vergraben. Die Zersetzung der Baumwollunterhosen dient als Indikator für die Bodenaktivität. Das Ergebnis: biologisch bewirtschaftete Böden sind aktiver als konventionell genutzte Flächen.
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2: Also, wenn ihr noch irgendwo als Schauer seht, ich sehe nichts auf dem Satellitenbild, dann müsstet ihr wirklich schon ein riesen Pech haben. Es ist auf jeden Fall besser als gestern um die Zeit. Die Nacht gibt 13 bis 19 Grad her, morgen Donnerstag Maximalwerte zwischen doch sehr, sehr warmen 27 und auch heißen 33 Grad. Sehr ähnlich wie heute, doch mehr blau als grau, aber es verirren sich schon ein paar dichte Wolken auch. Der Freitag, der wird noch heißer. Bis zu 35 Grad. Hier ist der Verkehrsüberblick für den Mittwochabend mit einer Meldung aus der Steiermark. Betrifft die B117, die Buchauer Bundesstraße zwischen St. Gallen und Altenmarkt. Gesperrt. Wegen Bauarbeiten bis morgen früh. Folgt einfach der beschilderten Umleitung und alles ist fein. Gute Fahrt!

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